0: Rückreise 3, der Transport 1.
1: Das heißt, jetzt haben wir schon größer, sicher, aber wenn Sie hier irgendwo, oder auf der Messe sind, gell?

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0: 咧？係
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0: 話
1: 你
0: 哋
2: Aber es war gerade in der Gäste, was wir von Togo können, wer wollte.
1: Ja, frische Lippe, das hat ja doch.

0: Jetzt ist eine Gate.
1: Dritter Runde Luft von Zettel, RW wegzwingt. 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

0: Ja, noch hoch. Super Bär, ehrlich gesagt.
1: Das war so, dass
0: ich... Ja, was ja auch vor, das ist noch gut.

Ich habe mich schon bei der Schuhe, der Verkompetenz, wo ich mich jetzt.